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Ja, herzlich willkommen zu einer weiteren Folge Clubmodus hier live auf Haustime FM mit mir DJ Mathieu. Ich wünsche euch allen einen wunderschönen Donnerstagnachmittag und wir starten gleich durch. Let's go!

Und wir haben auch schon einen Gruß und Wunsch aus unserer Gruß- und Wunschbox. Jenny48 aus Krefeld schreibt: Hi, wünsche euch allen einen stressfreien 1. Oktober. LG an Jan, M, Martin, Gunnar und Cookie. Weiter geht's. Wunsch, falls möglich, böse Onkels Mix auf gute Freunde oder nur die Besten sterben jung. Hatten heute Beisetzung, Beerdigung meiner Mama. Nur die Besten sterben jung, wäre genial, falls es passt. LG Jenny aus Krefeld. Ja, mein Beileid an der Stelle für den Verlust. Ich bin jetzt mal am Überlegen, ob ich böse Onkels als Haus-Techno-Version habe. Auf gute Freunde oder nur die Besten sterben jung. Da fällt mir tatsächlich nichts ein, aber da werde ich mal gerne mal recherchieren oder vielleicht mal selber mal einen Mix erstellen. Ja, da kann ich dir leider den Wunsch nicht erfüllen, aber ich habe deine Grüße natürlich gerne vorgelesen und wünsche dir trotz diesen ja, schweren Tag alles Gute natürlich und deiner Familie auch. Und ja, genieß die Zeit zusammen mit der Familie im Beisein, mit Freunden. Seid lieb und nett zueinander. Und ja. Allen anderen wünsche ich noch viel Spaß weiter hier im Clubmodus. Live auf Haustime FM mit mir, DJ Mathieu. Jetzt in the Mix Aoko von George. Extended Mix live als DJ-Version. Auch ein bekannter Ibiza-Hit im Afro-House-Bereich. Danach geht's weiter mit Paradigmen, auch ein Ibiza-Track von Arctic White. Also dürft ihr euch freuen auf neue Fresche.

Und der nächste Track, Not For Nothing, von Hugel, Roy Woods EP. Live für euch. Aus Ibiza. Direkt zu euch. In die Hosentasche, ins Wohnzimmer, ins Büro. An die Luft, wo immer auch ihr seid.

nächste Lied You Are Not Alone von Berin MBNN, auch ein heißer Ibiza-Mix.

Und wir haben noch einen Gruß aus der Gruß- und Wunschbox. Natalie 28 aus Recklinghausen schreibt: Hallöchen, mega Musik. Hehe, meine Kollegen schauen schon doof, weil ich dazu tanze und das vorm Motorraum vom Auto. Ja, dann tanz ruhig mal weiter zum nächsten Track. Der wird sicherlich noch ein paar heiße Ibiza-Vibes zu dir bringen. Und kannst du das Auto auch gern noch weiter vorm Motorraum verwöhnen, liebe Nathalie. Liebe Grüße aus dem Kraichtal nach Recklinghausen.

0: Und wir haben 15.58 Uhr auf meiner Uhr. Eine kurze Werbeunterbrechung. Und dann geht's nochmal weiter mit einer Stunde Clubmodus. Live hier auf Haustime FM. Mit mir, DJ Mathieu. Allen einen schönen Nachmittag.
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Und wir haben auch wieder einen Gruß aus der Gruß- und Wunschbox. Sascha 41 aus Hannover schreibt: Moin, moin, Mathieu, tolle Show bisher von dir. Perfekt, um in den Feierabend zu starten. Könntest du mir was von Adam Beyer oder Thomas Schumacher spielen? Grüße gehen raus an dich, Ramon, Familie S und Familie BW. 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Vielen lieben Dank für deinen Gruß und natürlich auch für deinen Wunsch. Der kommt sofort für dich. Painted Shuttle von Thomas Schumacher. Live in the Mix.

und Oliver 36 aus Welschenrohr in der Schweiz schreibt in der Gruß- und Wunschbox: Moin Mathieu, wundervolle Klänge beim Arbeiten und LKW-Fahren. Du hast vorher You're Not Alone gespielt. Vielleicht hast du ja etwas von Supermode Tell Me Why als Mix. Da habe ich mal nachgeschaut. Ich habe hier einen Track, der heißt Tell Me. Vielleicht kommt der so ähnlich dran an dem, was du meinst. Ansonsten muss ich da gern auch nochmal meine Playlist etwas aufbessern, dass ich da auch von Supermode etwas spielen kann. Malte, schreib's weiter. Als Mix, was man daran an You're Not Alone mega gut knüpfen könnte, oder Small Town Boy. Geile Show, Grüße gehen raus. Vielen lieben Dank und ich hoffe, mit dem Track komme ich da so ähnlich dran an Tell Me Why. Der Track heißt auch Tell Me. Und ja, natürlich auch ganz liebe Grüße zu dir beim Arbeiten und noch weiterhin gute

0: Wir haben 17 Uhr. Nach einer kurzen Werbeunterbrechung geht's hier weiter. Nicht wie geplant im Sendeplan. Liebe Grüße gehen raus an DJ Menius. Er kann leider seine Show heute nicht machen. Aber ich mach dann noch weiter bis zur nächsten Show. Also bleibt dran. Ihr habt noch 3 weitere volle Stunden Clubmodus mit mir, DJ Mathieu, live aus auf Haustime FM. Und ich bin der Meinung, das ist dann Premiere, dass ich dann ein Set von 5 Stunden spiele. 4 Stunden habe ich schon mal gehabt, aber 5 Stunden, das wäre neu. Also bleibt auf jeden Fall dran nach der Werbung. Wir hören uns. Bis gleich.
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Und herzlich willkommen für alle, die hier neu zugeschaltet haben. Heute findet DJ Menios Sendung nicht wie geplant statt, aber dafür verlängere ich heute nochmal und schließe dann zur nächsten Radioshow auf und wünsche euch viel Spaß hier im Clubmodus live mit mir, DJ Mathieu. Und ihr hört gleich einen Mix aus dem Lied vom Tresor und The Sweet Escape von Aiken.

Und Andreas 59 aus Fellbad schreibt in die Gruß- und Wunschbox: Vielen Dank für deine Verlängerung und Grüße ins Studio und an alle, die zuhören. Ja, natürlich auch liebe Grüße zu dir nach Fellbad und vielen Dank, dass du dich für die Verlängerung bedankst. 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

0: Wir haben 18.08 Uhr und nach einer kurzen Werbeunterbrechung geht's hier weiter im Clubmodus. Live mit mir, DJ Mathieu, auf Haustime FM. Einen schönen Abend euch allen.
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Ja, live in the mix, Funkagenda, Helix, Original Club Mix und Kernkraft 400, Maurizio Nari Mix. Und das Ganze in the Mix.

Und nochmal zur Abwechslung mal das Lied vorhin von O Bros Blessed. Fand ich eigentlich ganz cool, den Text. Bin ich aber noch nicht dazu gekommen, mal eine Techno-Version oder eine House-Version zu machen. Aber ich denke, da bastel ich mal was. Weiter geht's mit einem Lied von mir, Midnight Groove.

0: Und wir haben 19 Uhr auf meiner Uhr. Die Zeit vergeht. Aber nach der Werbung gibt's noch eine weitere volle Stunde Clubmodus bei Haustime FM. Bis gleich.
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und live nochmal für euch. Ein Mix, den ich auf dem Freakstock Festival dieses Jahr gespielt habe. Für euch nochmal hier live auf Haustime FM im Clubmodus mit mir DJ Matthieu.

Ja, One More Time. Die nächste Show steht schon in den Startlöchern. DJ Korsel gleich live für euch. Und ich verabschiede mich schon mal mit dem vorletzten Lied. One More Time, ein Chris Moody Remix. Auch ein Klassiker. Euch noch einen schönen Abend und vielen Dank, dass ihr heute wieder eingeschaltet habt beim House Time FM im Clubmodus live mit mir, DJ Mathieu. Ich wünsche euch noch einen schönen Abend. Eine geile nächste Show und eine gute Nacht. Bis nächste Woche, wenn ihr mögt. Ciao, ciao.

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Hausherr FM. Einen wunderschönen guten Donnerstagabend. Ich bin's, der Korse. Donnerstagabend heißt Korsezeit. Danke an den Mathieu. Ich konnte leider nicht zuhören, aber 5 Stunden ist schon fett. Danke. So, was gibt's heute bei mir? Ich habe keine Ahnung. Wir fangen an mit Moving to the Sun von Hugel. Und wie immer steigern wir uns langsam, aber stetig. Hinten raus wird die Ente fett und so weiter. Denkt an die große Wunschbox. Viel Spaß.

House-Time FM. Was haben wir es jetzt? 20:31 Uhr? Vorsehen für euch, live auf dem Stream. Zuerst hat der Kamil34 aus Sandowitz geschrieben, nämlich in der Gruschi oder in der Gruß- und Wunschbox. Er schreibt lauter. Ja, stimmt. Sorry, ich hatte irgendwie ein kleines Tonproblem zum Anfang. Ich hoffe, jetzt ist es besser. Von daher, danke für die Info. Dann David und Nadine, sie sind zusammen 3536 und kommen immer noch aus Menden. Schreiben Gosse. Endlich wieder Dönerstag auf einen schönen Abend. Liebe Grüße an Chrissy, Tanja, Mandy, meine Frau, an dich und natürlich an die Community. Wie wäre es mit Anita von Armin und Timmy? Da, normalerweise wünscht sich das doch der Chrissy, ne? So. Ist er denn auch da? Guck mal. Ne, bis jetzt noch nicht. Chrissy? Täusch mich nicht. So. Dann der liebe, mein lieber Kollege, der Zero von Cool 47 und kommt aus Lichtenfels. Er schreibt noch, jo, mein Freund, tu mal in die Kamera winken. Wer es auch sehen möchte, twitch.tv/haustimefm. So, und dann schreibt er noch, Grüße aus Oberfranken an alle und an dich. Hau rein. Ja, lieber Zero, schön, dass du dabei bist. Ich bin wieder von der Couch gefallen wie beim letzten Mal. Dann noch der Seba, 40 aus Tübingen. Hi Korse, ich wäre für eine Vollgas-Session heute. Für euch alles fresh soweit. Grüße geht raus an die gesamte Community-Gruppe, die Muri, die Stefanie und natürlich an dich, Korse. Und Seba, Vollgas gibt's wie immer in Stunde 2. Freue ich mich schon drauf. So, was haben wir noch? Steffen, 33 aus Fischelbach. Moin, kannst du bitte Fredo grüßen und ausrichten, dass die Lasagne richtig geil schmeckt. Danke und Grüße. Jo, Fredo. Lass knacken, lass dir schmecken. Hoffe, das passt. So, das war's für die erste Rutsche. Gerne mehr davon. Also von den Grüßen und Wünschen. Wir machen heiter weiter.

0: So, Haustime. Corsi hier. Ausgebüxt, Donnerstagabend. Stunde 1 ist vorbei. Wir haben es 20.59 Uhr. Ich gebe ab in die Werbung. Einen wunderschönen Song. Würde mich freuen, wenn ihr dran bleibt. Bin ungefähr eine Minute weg. Ich sage nochmal, bis gleich.
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0: So, Haustime, willkommen zurück. Corsi hier ausgebüxt. Donnerstagabend. Stunde 2 geht los. Denkt an die große Wunschbox. Wir starten jetzt mit ein bisschen Gefühl. Aber nur am Anfang. Viel Spaß damit.

So House-Time. Kleiner Break. Wir haben es nämlich schon 21:37. Ich habe so ein bisschen die Zeit aus den Augen verloren. Ich habe nämlich Grüße und Wünsche bekommen. Zuerst ist es der Seba, 40 aus Thüringen. Er schreibt, nix Gefühl da. Stunde 2 ist gleich Geballer. Ja, lieber Seba, ich hab's ja verstanden. Ich hoffe, das passt soweit für dich. Dann noch der Ole 51 aus The Nui in Stuttgart. Er schreibt, hi Kors, danke für die wie immer feine Musikauswahl. Ich sitze hier im Hotelzimmer und genieße deine Musik. Morgen geht es dann wieder heim. Viele Grüße an alle, die auch unterwegs sind. Natürlich an dich. 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Lieber Ole, ich hoffe, dir wird es in deinem Hotelzimmer nicht zu langweilig. Schön, dass du dabei bist, auch wenn du unterwegs bist. An Seba geht das natürlich genauso. Und dann habe ich noch die Jenny, 48 aus Krefeld. Sie schreibt, hey, super geile Musik. Wunsch, falls du sie spielen lässt, magst Onkels. Boah, nur die besten Sterne, Junge, auf gute Freunde. Bitte haben heute Morgen meine Mama... Oh. Ja, nicht so schönes Thema. Mama ist beerdigt worden. Und ja, ich sag nur, alles Gute, ganz viel Kraft. Und natürlich liebe Grüße von mir her an alle da draußen. Und dann noch die Susanne, 56 aus Lauenbrück. Hallo Korse, deine Show ist für uns bester Bestandteil am Donnerstag. Auch wenn wir wenig in die Gruschi schreiben. Ich grüße dich, mein Mann, der neben mir auf der Terrasse sitzt und alle Zuhörer. Wie sieht es denn heute aus mit einer Verlängerung? Beste Grüße, Susanne. Ja, ich guck mal. Habe ich aber heute nicht eingeplant. Tatsächlich. So, danke nochmal alle für eure Grüße, für eure Wünsche. Was waren das jetzt? Auf gute Freunde. Ich glaube, den kriege ich noch rein. Warte mal. Also, muss ich erst, ja, ich habe da einen. Gib mir ein bisschen. So, danke an alle. Schöne Grüße zurück. Alles Gute da draußen.

So. Jenny hat nochmal geschrieben, aber das mit den Grüßen, das mussten wir nochmal erklären. Das verstehe ich so richtig. Und der Ole 51 hat nochmal geschrieben, drei Kurse Verlängerung bitte. Ich möchte noch nicht um 10 ins Bett, auch wenn ich alt bin und so weiter. Okay, 22:30.

0: So, Hausheim und lieber Ole, kann ich deinen Gruß nochmal in Ruhe vorlesen, bevor mir der Track abhaut? Er schreibt, Hi Corsa, Verlängerung bitte. Ich möchte noch nicht um 10 ins Bett, auch wenn ich so alt bin und allein hier rumsitze. So, jetzt muss ich doch noch einen Loop setzen, bevor mir der Track noch abhaut. Also, er schreibt, deine Musik holt mich voll ab. Danke dafür und für deine Zeit. Lieber Ole, halbe Stunde machen wir noch. Wir haben gerade schon mal gesagt, zwischen Tür und Angeln. Verlängerung bis 22:30. Gerne, freue mich, wenn es dir oder euch gefällt. Wir machen weiter mit der Jenny 48 aus Krefeld und sie sagt, ich soll nur noch ein paar Namen vorlesen, nämlich Jan, Martin, Cookie und zunächst. So, zunächst ist ein Name? Das hat mich ein bisschen verwirrt. Okay. Und für Sascha, auch für die war das Lied auf gute Freunde. Gern geschehen. Ich hätte mich nochmal dreimal dafür bedankt. Wenn es mal macht, schön irgendwie reinpasst, versuche ich die Wünsche zu erfüllen. So, Werbung! Corsi, Hausgebüxverlängerung, bis gleich.
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7: Haustime FM, willkommen zurück. Egal auf dem Stream oder per Video auf Twitch. Palermo und Corsi ausgebüxt, ihr habt es euch gewünscht. Oder zumindest ein Teil hat sich gewünscht. Ich bin mir nicht ganz sicher, der Countdown hat mir einen Strich durch die Rechnung gemacht, falls ihr nichts gehört habt. Corsi hier, ausgebüxt, Verlängerung. Denkt an die große Wunschbox. Viel Spaß.

So, Haustime. Ich denke, das wird die letzte Gruß- und Wunschrunde werden für heute. Der Matthias 37 aus Österreich hat geschrieben, echt geile Show. Hast du was von Hathaway? Ja, habe ich. Also ich kenne, wobei, das war doch so ein One-Hit-Wonder, oder? Der hatte doch nur einen Song, nämlich What is Love. Ich glaube, den anderen kenne ich gar nicht von dem. Den habe ich allerdings nicht in der Geschwindigkeit. Er hätte in Stunde 1 gut gepasst. Nächste Woche Donnerstag in Stunde 1 bitte nochmal wünschen. Dann habe ich da einen schönen Mix davon. Dann der Ole 50 aus Neustadt, aus dem Nirvana. Ist auch schön. Aber Nirvana wird anders geschrieben, glaube ich, ne? So, Korse, das ist wieder sehr fein. Aber nur bis 10:30. Ich feiere deine Musik mit einem schönen Glas was zu trinken. Wünsche habe ich keine. Die Musik ist perfekt für den Abend. Lieber Ole, schönen Dank. Freut mich, aber 10:30 muss dann genug sein. Ich muss morgen früh wieder raus, muss morgen ins Büro. That's why 10:30. Muss auch noch mit dem Hund raus und so weiter. So, wenn ihr noch was loswerden wollt, ihr habt noch 10 Minuten. Dann mache ich kurz vor Ende nochmal eine große Wunschrunde. Ansonsten, naja, apropos gute Freunde. Der nächste Song heißt Friends. Spiele ich auch sehr gerne. Das Original hat mir schon mega gefallen. Und der Mix ist einfach. Ich mag den sehr gerne. Ich feiere den sehr hart. Naja, nächster ist Scooter Friends im Scotty Festival Mix. Ja, die einen oder anderen kennen den schon. So, heiter weiter.

0: So, Haustime. Einen Song habe ich noch für euch.
1: Dann ist Schicht im Schacht. Feierabend für heute. Ja, ja. Fairy Tale Gone Bad.

0: So House Time, das war's für heute. 2,5 Stunden ausgebüxt. Die Zeit rennt wie immer. Schön, dass ihr eingeschaltet habt. Quasi ab Donnerstagabend. Sag einfach mal danke fürs Einschalten. Bis nächste Woche. Freue mich auf euch. Bis dahin. Ciao, ciao.
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